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2: Ja, offiziell will er einfach was Gutes für den Tourismus und die Wirtschaft in Mannheim tun. Inoffiziell würde ich jetzt mal sagen, der Mann will einfach Spaß haben. Stadtrat Julian Ferrat aus Mannheim hat eine sehr spezielle Idee, was für eine Veranstaltung im Mannheimer Rathaus stattfinden soll. Plant er A, eine Swingerparty, B, einen Pokerabend oder C, einen Käfigkampf?
1: 0800 24 700 77. Hanna und Nikolaus ist hier. Wen haben wir denn dran?
3: Hier ist der Richard aus Waldenbuch. Guten Morgen.
2: Richard, grüße
1: Guten
2: dich.
1: Guten Morgen.
2: Kreis.
3: Guten Morgen.
2: Böblingen ist es, ne?
3: Ja, Ritter Sportschokolade, Waldenbuch.
2: Lieblingssorte?
3: Nougat.
1: Au, lecker.
2: Oh, ich wollte gerade sagen, Hannas Favorit. Ich liebe diese Cornflakes, wisst ihr die mit dem Crunch drin?
1: Ja,
2: oh, mega lecker. Sehr schön.
3: Ja.
2: Kommen wir von der Schleichwerbung kurz zu unserer Klugscheißerfrage. Richard, du hast mitgekriegt, was in Mannheim Verrücktes geplant ist.
3: Ja, eine Swingerparty.
2: Ja,
3: im Rathaus.
2: Eine Swingerparty im Rathaus, jawohl. Was weißt du darüber? Hast du eine Einladung im Briefkasten, oder?
3: Naja, so... Kavalier genießt und schweigt.
2: Kavalier genießt und schweigt. Sehr schön. Ja, der Mann heißt Julian Ferrat und der ist bekannt für solche Ideen. Der hat auch mal eine Swinger-Kreuzfahrt geplant und angeboten. Vor 3 Jahren war das, glaube ich, schon.
3: Hat die jetzt sogar stattgefunden?
2: Ich glaube tatsächlich, ja.
3: Naja, immer wieder mal in die Medien hört man das.
2: Bezweifle allerdings, dass er mit der Idee jetzt wirklich durchkommt. Ihm geht es aber natürlich um Zusammenkommen. Stichwort?
3: Naja, Zusammenkommen, genau.
2: Richtig. Mein Gott, du bist in Hochform. Klugscheißer-Tasse geht hochverdient nach Waldenbuch. Glückwunsch.
3: Prima, vielen Dank.

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0: die KIs haben ja gerade quasi zusammen mit den Schülern Sommerferien. Müssen nicht jeden Tag Hausaufgaben lösen, ja, und sonst was.
1: Ja, können sich auch mal ein bisschen erholen.
0: Schönen Montag in den Ferien.
2: Morgen. Euch. 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
1: Guten Morgen, meine Lieben. Grüßt euch.
2: Hi Jens.
3: Morgen, Jens.
1: Ja, ich gestehe heute mal was. Und zwar, wenn ich morgens Eier koche, sonntags essen wir immer Frühstücksei. Und da ist es immer so, da gibt es immer Eule, egal wie vorsichtig du das in das heiße Wasser legst, das platzt. Und dann jetzt erwische ich mich immer selber dabei, wie ich das versuche, meinem Fraule unterzumogeln. Ich hasse es, weil es ist ja unter der Schale, ist dann so ein bisschen Wasser und sowas. Ich mag das einfach, hätte. Und ehrlich, jedes Mal versuche ich, dass ich es ihr irgendwie untermogel und sage, komm, sie wird schon nicht merken. Und aus Liebe ist es wahrscheinlich auch, keine Ahnung.
2: Das ist ja wirklich, also das hätte ich von dir jetzt auch wirklich am wenigsten erwartet.
1: Oh Gott, jetzt verliere ich mein Licht bei dir.
3: Frage, hättest du es von mir erwartet?
2: Ha, gute Frage.
3: Ich mach's ganz genauso, Jens. Wichtig ist ja auch, dass man seine Spuren im Kochtopf beseitigt, weil da sieht man ja das Eiweiß, das ausgelaufen ist.
2: Das merkt man doch sofort.
3: Naja, du musst es halt gleich wegschöpfen quasi, das ist wichtig.
2: Nee, aber du siehst doch am Ei, dass es aufgesprungen ist.
1: Naja, jetzt kann man ja drehen und ausschütteln.
2: Ja,
3: doch, je nachdem, wie rum du es im Becher präsentierst, sag ich mal.
1: Ja.
2: Okay, kein Frühstück bei Jens und Nikolaus.
1: Ich habe auch wirklich schon mit dem Kuli ein Herzle draufgemalt, auf der anderen Seite, dass man ja nicht auf die Idee kommt, das umzudrehen. Also es macht echt erfinderisch. Ja, es tut mir leid.
3: Könnten wir einfach festhalten, dass wir Eier kochen für unsere geliebten Frauen? Dankeschön.
2: Wir könnten festhalten, dass ihr anscheinend nicht diesen Stupser habt, um diesem Ei ein kleines Löchle zu machen, dass sowas überhaupt nicht passiert.
3: Nee, da bin ich auch wirklich, egal was ich benutze, ich habe jetzt schon so eine kleine Gabel immer, weil ich es mit dem Piekser nicht hinkriege, ich zerstöre einfach
2: Warum?
3: Das Ding.
2: Was?
3: Ja, mit so einer kleinen... Ja. Jens, morgen früh in alter Trausamkeit, in alter Harmonie, wie immer um 19:45 hau rein.
1: Jawohl, dann kommt alle gut durch, bis morgen.
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1: Hi Jens.
2: Hi, grüß dich Steven.
1: Was ist bitte mein neues Wort für heute?
2: Ja, was ganz altes Schwäbisches. Verblimperer.
1: Verblimperer. Ich habe Kinder.
2: Du hast gut ausgesprochen.
1: Danke. Ich habe Kinder, wie du weißt, und die spielen sehr oft mit Play-Doh. Es, Kneter heißt das, oder?
2: Ja,
1: und es gibt auch Zauberzand. Es ist so, es ist wie Sand, aber auch wie Kneter, so gemischt. Es ist echt krass und du kannst es formen und es kommt immer zurück. Also es verliert seine Elastizität nicht. Gell? Krankes Zeug. Und was hast du gesagt nochmal?
2: Verblimpere.
1: Genau, das ist auch etwas. Das ist ein bisschen wie Schleim. Weißt du, Kinder lieben es, mit Schleim zu spielen. Und im Schwabenland, diese Verblimperer, das ist etwas, was die Oma oder die Tante immer hat, irgendwo. Und wenn die Kinder gelangweilt sind, die gibt es ein bisschen Verplemperer und die Kinder sind beschäftigt, stundenlang.
2: Oh,
1: und das
2: toll.
1: Beste das ist, es macht alles sauber. Es lässt keine Flecken auf der Wand oder auf die Decke, sondern es macht alles sauber. Und deswegen freut sich die Oma, wenn die Kinder damit spielen.
2: Bitte erfinde das, ehrlich. Ich kann mich noch daran erinnern, dieses Slime oder wie das heißt, wie das gerochen hat als Kind. So richtig, richtig eklig, künstlich, so chemisch nach Chemie und sowas. Nein, aber Verplemperer ist, wenn du dein Geld sinnlos irgendwo hingeschickt hast oder verblempert hast. Also wirklich so dieses, du hast das Gefühl, weißt du, warst so auf dem Jahrmarkt und hast 10 Schüsse mit diesem Luftgewehr und hast nichts getroffen. Dann ist verblempert.
1: Ganz
2: einfach. Dann war das einfach sinnlos.
1: Vielen Dank. Das Wort kann ich sehr gut verwenden. Bis morgen.
2: Ja, bis morgen.
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1: Im Studio Stefanie Häuslein. Guten Morgen. Der Waldbrand bei Schramberg im Kreis Rottweil ist weitgehend gelöscht. Nur im besonders steilen und schwer zugänglichen Bereich des Gebiets laufen noch Nachlöscharbeiten, voraussichtlich bis morgen. Auch in der deutsch-belgischen Grenze hat sich die Lage zuletzt etwas entspannt. Entwarnung gibt's aber nicht, vor allem weil es windig ist. Auch deutsche Feuerwehr kämpft dort mit gegen die Flammen. Die Bundesregierung reagiert auf die Bedrohung durch Drohnen. Am Testflughafen des Deutschen Zentrums für Luft- und Raumfahrt in Sachsen-Anhalt wird heute ein Zentrum für Drohnenforschung eröffnet. Hier sollen innovative Technologien in Reallaboren entwickelt und getestet werden. Uli Reitinger berichtet aus Berlin.
2: Innenminister Dobrindt hatte die Eröffnung des neuen Technologiezentrums kurz nach dem Vorfall von Leipzig verkündet. Am Flughafen Leipzig-Halle war Anfang des Monats eine mit Sprengstoff und Zünder bestückte Drohne entdeckt worden. Das neue Zentrum soll helfen, dass die Airports und Sicherheitskräfte in Zukunft besser vorbereitet sind. Also, dass sie zum Beispiel schnell erkennen, ist es ein Angriff oder die verwirrte Drohne eines Hobbyfotografen. Das Ziel, sagt Dobrindt, Wissenschaft, Technologie und die Anforderungen der Sicherheitsbehörden zusammenzuführen.
1: Und jetzt weitere Meldungen in Kürze. Die Aussagen des rechtsextremen israelischen Polizeiministers Ben-Gvir haben in Deutschland parteiübergreifend Empörung ausgelöst. Ben-Gvir hatte erklärt, im Gazastreifen müssten viel mehr Palästinenser getötet werden. Viele Menschen dort hätten das Leben nicht verdient. In Stuttgart wird heute das Urteil im Prozess gegen drei mutmaßliche russische Agenten erwartet. Die Bundesanwaltschaft wirft den Männern von 22, 25 und 30 Jahren vor, im Auftrag eines russischen Nachrichtendienstes Brandanschläge auf den Güterverkehr vorbereitet zu haben. Konstanz bekommt eine neue Touristenattraktion. Im September eröffnet ein mehr als 50 Meter hohes Panorama. Besucher stehen dort in einem hohen Rundbau und sehen rings um sich die Stadt im Mittelalter. Die Einrichtung soll 250.000 Menschen jährlich anlocken.
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2: Ja, offiziell will er einfach was Gutes für den Tourismus und die Wirtschaft in Mannheim tun. Inoffiziell würde ich jetzt mal sagen, der Mann will einfach Spaß haben. Stadtrat Julian Verrat aus Mannheim hat eine sehr spezielle Idee, was für eine Veranstaltung im Mannheimer Rathaus stattfinden soll. Plant er A, eine Swingerparty, B, einen Pokerabend oder C, einen Käfigkampf?
1: 0800 24 777. Hanna und Nikolaus ist hier. Wen haben wir denn dran?
3: Hier ist der Richard aus Waldenbuch. Guten Morgen.
2: Richard, grüße dich.
1: Guten Morgen.
2: Kreis.
3: Guten Morgen.
2: Böblingen ist es, ne?
3: Ja, Ritter Sportschokolade, Waldenbuch.
2: Ah. Lieblingssorte?
3: Nougat.
1: Au, oh, lecker.
2: Oh, ich wollte gerade sagen, Hannas Favorit. Ich liebe diese Cornflakes, wisst ihr die mit dem Crunch drin?
1: Ja,
2: oh, mega lecker. Sehr schön.
3: Ja.
2: Kommen wir von der Schleichwerbung kurz zu unserer Klugscheißerfrage. Richard, du hast mitgekriegt, was in Mannheim Verrücktes geplant ist.
3: Ja, eine Swingerparty.
2: Ja,
3: im Rathaus.
2: Eine Swingerparty im Rathaus, jawohl. Was weißt du darüber? Hast du eine Einladung im Briefkasten, oder?
3: Naja, so... Kavalier genießt und schweigt.
2: Kavalier genießt und schweigt. Sehr schön. Ja, der Mann heißt Julian Verrat und der ist bekannt für solche Ideen. Der hat auch mal eine Swinger-Kreuzfahrt geplant und angeboten. Vor 3 Jahren war das, glaube ich, schon.
3: Wann ist sogar stattgefunden?
2: Ich glaube tatsächlich, ja.
3: Naja, immer wieder mal in die Medien hört man das.
2: Bezweifle allerdings, dass er mit der Idee jetzt wirklich durchkommt. Ihm geht's aber natürlich um Zusammenkommen. Stichwort?
3: Naja, zusammenkommen, genau.
2: Richtig. Mein Gott, du bist in Hochform. Klugscheißertasse geht hochverdient nach Waldenbuch. Glückwunsch.
3: Prima, vielen

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1: Im Studio Stefanie Häuslein. Guten Morgen. 3 von 10 Autofahrern geben zu, dass sie selbst auch drängeln oder sich die Vorfahrt erzwingen. Das zeigt eine Langzeitstudie des Versichererverbands GDV. Bei Radfahrern sind es 4 von 10. Der Hauptgrund ist Zeitdruck, sagt Jochen Klima vom Landesfahrlehrerverband. Mit Blick auf Radfahrer sagt er:
2: Weil Radfahrer ja immer die Rückmeldung kriegen, ihr seid die Guten, weil ihr für die Umwelt was tut. Und wir sind die Guten, also dürfen wir das auch, weil wir ja die Guten sind. Interessant ist, wenn ich mit dem Auto fahre, dann rege ich mich über die Fahrradfahrer auf, weil es mich ärgert, dass der schneller vorwärts kommt als ich. Und wenn ich dann Fahrrad fahre, dann bin ich auch nicht dagegen gefeit, solche Dinge konsequent zu unterlassen. Also ist menschlich.
1: Der rechtsextreme israelische Polizeiminister Ben-Gvir hat in Deutschland parteiübergreifend Empörung ausgelöst. Er hat in einem Podcast erklärt, im Gazastreifen müssten viel mehr Palästinenser getötet werden. Viele dort hätten das Leben nicht verdient. Der Außenexperte der Union Hart fordert EU-Sanktionen gegen Ben-Gvir als Zeichen für die weltweite Geltung der Menschenrechte. Und jetzt weitere Meldungen in Kürze. Deutschland baut die Forschung zur Drohnensicherheit aus. Heute eröffnet ein neues Technologiezentrum in Sachsen-Anhalt. An einem Testflughafen dort sollen Technologien entwickelt und getestet werden. Hintergrund ist auch der Fund einer Sprengstoffdrohne am Flughafen Leipzig. In Stuttgart wird heute das Urteil im Prozess gegen 3 mutmaßliche russische Agenten erwartet. Die Bundesanwaltschaft wirft den Männern von 22, 25 und 30 Jahren vor, im Auftrag eines russischen Nachrichtendienstes Brandanschläge auf den Güterverkehr in Deutschland vorbereitet zu haben. Und der Waldbrand bei Schramberg im Kreis Rottweil ist beinahe gelöscht. Nur im steilsten Gebiet laufen noch Nachlöscharbeiten. Im Brandgebiet an der deutsch-belgischen Grenze hat sich die Lage leicht entspannt. Es ist sehr windig, aber heute wird neuer Regen erwartet.
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1: Im Studio Stefanie Häuslein. Guten Morgen. Auf deutschen Straßen wird aggressiver gefahren als früher. Das zeigt eine Langzeitstudie. Fast jeder zweite Autofahrer gibt selber zu, dass er drängelt. Jeder dritte schneidet auch mal andere. Dabei ist der Unterschied zwischen Eigen- und Fremdwahrnehmung offenbar groß. So sagen 9 von 10 Autofahrern, dass sie Radfahrer besonders vorsichtig überholen. Genauso viele beobachten aber bei anderen Autofahrern, dass sie das nicht tun. Die Bundesregierung reagiert auf die Bedrohung durch Drohnen. Am Testflughafen des Deutschen Zentrums für Luft- und Raumfahrt in Sachsen-Anhalt wird heute ein Zentrum für Drohnenforschung eröffnet. Hier sollen innovative Technologien entwickelt und erprobt werden. Uli Reitinger berichtet aus Berlin.
2: Innenminister Dobrindt hatte die Eröffnung des neuen Technologiezentrums kurz nach dem Vorfall von Leipzig verkündet. Am Flughafen Leipzig-Halle war Anfang des Monats eine mit Sprengstoff und Zünder bestückte Drohne entdeckt worden. Das neue Zentrum soll helfen, dass die Airports und Sicherheitskräfte in Zukunft besser vorbereitet sind. Also, dass sie zum Beispiel schnell erkennen, ist es ein Angriff oder die verwirrte Drohne eines Hobbyfotografen. Das Ziel, sagt Dobrindt, Wissenschaft, Technologie und die Anforderungen der Sicherheitsbehörden zusammenzuführen.
1: Und jetzt weitere Meldungen in Kürze. Der rechtsextreme israelische Polizeiminister Ben-Gvir hat in Deutschland parteiübergreifend Empörung ausgelöst. Er hat erklärt, im Gazastreifen müssten viel mehr Palästinenser getötet werden, nicht nur die gefährlichen. Viele hätten das Leben nicht verdient. Erste Unionspolitiker fordern Sanktionen. In Stuttgart wird heute das Urteil im Prozess gegen 3 mutmaßliche russische Spione erwartet. Laut Bundesanwaltschaft haben sie die Transportwege eines ukrainischen Paketdienstes ausgeforscht. Dann sollen sie Brandanschläge vorbereitet haben. Im Waldbrandgebiet im Kreis Rottweil laufen Nachlöscharbeiten. Zuletzt war ein Glutnest neu aufgeflammt, was laut Schramberger Feuerwehr aber nicht ungewöhnlich ist. An der belgischen Grenze dagegen ist die Lage noch heikel. Heute wird aber neuer Regen erwartet.
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1: Morgen, meine Lieben, grüßt euch.
2: Hi Jens.
3: Guten Morgen, Jens.
1: Ich war früher auch mal Chef von vielen Mitarbeitern und wenn die Urlaub gehabt haben, dann haben die Urlaub gehabt. Und deswegen, wenn man die versucht zu erreichen und die gehen dann nicht hin, dann ist das mega ärgerlich, aber natürlich auch verständlich. Das heißt logischerweise, Urlaub ist Urlaub, verdammt nochmal. Und das heißt, wenn nicht, dann gibt es eine E-Mail-Adresse oder irgendwas, wenn man wirklich sagt, okay, der hat jetzt dummerweise der Geheimcode vom Tresor mitgenommen oder noch vorher geändert, keine Ahnung, dann sollte man den natürlich schon auf irgendeinem Weg. Also sprich, man kann dem ja eine E-Mail schreiben heutzutage, das ist doch kein Problem, oder WhatsApp, mein Lieber, was weiß ich, Christoph, bitte melde dich mal geschwind oder gib mir wenigstens diesen Code durch, mehr will ich gar nicht, schönen Urlaub. Fertig, dann ist das Thema durch.
3: Aber das ist doch auch am Telefon innerhalb von 30 Sekunden geklärt. Das ist doch genau mein Problem. Das wäre doch für alle das Einfachste, wenn wir unseren Stolz dann hinten anstellen, wenn der Chef schon seinen Stolz hinten anstellt. Weil wie du sagst, jeder weiß doch, dass es bescheuert ist, jemanden im Urlaub zu stören. Dann kann man doch schnell über seinen Schatten springen und mal 30 Sekunden telefonieren.
1: Nein.
3: Und dann wieder Cocktail. Doch!
1: Nein, definitiv nicht. Zudem ist Urlaub. Für mich ist der Urlaub dann beendet. Das heißt, wenn ich mich dann aufs Geschäft konzentrieren muss, wenn ich mit meinem Chef sprechen muss, du weißt ja auch gar nicht, wie das Verhältnis zwischen denen ist, dann ist für mich der Urlaub schon beendet.
3: Du warst Chef in einem Taxifahrerunternehmen. Hanna ist Morningshow-Moderatorin.
2: Ja, und wenn ich Urlaub habe, dann moderiere ich nicht, dann habe ich Urlaub. Dann muss mich auch niemand anrufen.
3: Job geht zum Beispiel, finde ich, mehr übers Moderieren hinaus, als du dir manchmal eingestehen willst. So, und vielleicht
2: wenn
3: ist es bei Simon auch so.
2: Wenn ich nicht da bin, kann ich eh nicht moderieren. Fertig.
3: Ah, ja, ich merke schon, ich rede hier gegen eine Wand.
1: Definitiv,
3: Jens,
1: da bist du ganz anders gekriegt.
3: Jens, du hast wirklich null geholfen heute. Sorry, das muss
1: Nein. Dafür bin ich da.
3: Genau. Dann hören wir uns doch morgen früh zur bekannten Uhrzeit wieder. Um 7:45.
1: Jawohl, kommt alle gut durch. Bis morgen.
3: Und bis dahin brauchst du dich nicht melden bei uns, gell?
2: Wir haben jetzt Nein, wir schon.
1: Ich möchte nicht, dass ihr euch meldet.
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1: Im Studio Stefanie Häuslein. Guten Morgen. Der Ventilatorenspezialist EBM Papst aus dem Hohenlohe-Kreis wird überraschend an den US-Konzern Madison Air verkauft. Madison zahlt den drei Gesellschafterfamilien 4,8 Milliarden Euro. Das muss jetzt noch das Kartellamt absegnen. Der EBM-Hauptsitz soll Mulfingen bleiben. Louis Bachmann berichtet.
2: EBM-Chef Klaus Geisdörfer hatte zuletzt vor allem das Geschäft mit Ventilatoren zur Kühlung von Rechenzentren ausgebaut. Der Verkauf soll jetzt dem Konzern den amerikanischen Markt öffnen. Madison Air sei dagegen fast nicht in Europa und Asien vertreten, so Geisdörfer. Hier sei EBM gut aufgestellt, deshalb ergänze man sich gegenseitig. EBM Papst hat 5.800 Mitarbeiter in Deutschland, 4.000 davon am Hauptsitz in Mulfingen im Hohenlohe-Kreis.
1: Auf deutschen Straßen wird aggressiver gefahren als früher, das zeigt eine Langzeitstudie. Fast jeder zweite Autofahrer gibt zu, dass er selbst drängelt, jeder dritte schneidet auch mal andere. Dabei ist der Unterschied zwischen Eigen- und Fremdwahrnehmung offenbar groß. So sagen 9 von 10 Autofahrern, dass sie Radfahrer besonders vorsichtig überholen. Genauso viele beobachten aber bei anderen Autofahrern, dass sie das eben nicht tun. Und jetzt weitere Meldungen in Kürze. Manuela Schwesig will Ministerpräsidentin in Mecklenburg-Vorpommern bleiben und hat keine Ambitionen auf den Parteivorsitz. Das hat sie angesichts von Spekulationen am Abend betont. Die SPD-Chefs Baas und Klingbeil stehen unter Druck der eigenen Basis. In Stuttgart wird heute das Urteil im Prozess gegen drei mutmaßliche russische Spione erwartet. Laut Bundesanwaltschaft haben sie die Transportwege eines ukrainischen Paketdienstes hier bei uns ausgeforscht, dann sollen sie Brandanschläge vorbereitet haben. Und die Deutsche Feuerwehrgewerkschaft plädiert für eine bessere Vorbereitung auf Waldbrände. Schneisen könnten im Voraus angelegt werden, sagte der Vorsitzende Siegfried Meyer im Zweiten. Es brauche mehr Geländefahrzeuge und Wasserdepots. Die bisherige Waldbrandbilanz beurteilt die Feuerwehr aber positiv.
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1: Hi Jens.
2: Hi, grüß dich Steven.
1: Was ist bitte mein neues Wort für heute?
2: Ja, was ganz altes Schwäbisches. Verblimperer.
1: Verblimperer. Ich habe Kinder.
2: Du hast gut ausgesprochen.
1: Danke, danke. Ich habe Kinder, wie du weißt, und die spielen sehr oft mit Play-Doh. Also Kneter heißt das, oder?
2: Ja,
1: und es gibt
2: ja, ja.
1: Auch Zaubersand. Es ist so, es ist wie Sand, aber auch wie Kneter, so gemischt. Es ist echt krass und du kannst es formen und es kommt immer zurück. Also es verliert seine Elastizität nicht. Gell? Krankes
2: okay.
1: Zeug. Und was ja. Hast du gesagt nochmal?
2: Verblimpere.
1: Genau, das ist auch etwas. Es ist ein bisschen wie Schleim. Weißt du, Kinder lieben es, mit Schleim zu spielen.
2: Und
1: im
2: Schwabenland,
1: diese Verblimpere, das ist etwas, was die Oma oder die Tante immer hat, irgendwo. Und wenn die Kinder gelangweilt sind, die gibt es ein bisschen Verplemperer und die Kinder sind beschäftigt, stundenlang.
2: Oh,
1: und das
2: toll.
1: Beste ist, es macht alles sauber. Es lässt keine Flecken auf der Wand oder auf die Decke, sondern es macht alles sauber. Und deswegen freut sich die Oma, wenn die Kinder damit spielen.
2: Bitte erfinde das, ehrlich. Ich kann mich noch daran erinnern, dieses Slime oder wie das heißt, wie das gerochen hat als Kind. So richtig, richtig eklig, künstlich, so chemisch nach Chemie und sowas. Nein, aber Verblemperer ist, wenn du dein Geld sinnlos irgendwo hingeschickt hast oder verblempert hast. Also wirklich so dieses, du hast das Gefühl, weißt du, warst du auf dem Jahrmarkt und hast 10 Schüsse mit diesem Luftgewehr und hast nichts getroffen. Dann ist verblempert. Ganz einfach. Dann war das einfach sinnlos.
1: Vielen Dank. Das Wort kann ich sehr gut verwenden. Bis morgen.
2: Ja, bis morgen.
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1: Im Studio Stefanie Häuslein. Guten Tag. Der Ventilatorenspezialist EBM Papst aus dem Hohenlohe-Kreis wird überraschend an den US-Konzern Madison Air verkauft. Der zahlt den Gesellschafterfamilien 4,8 Milliarden Euro. EBM hat zuletzt stark auf Ventilatoren zur Kühlung von Rechenzentren gesetzt und sucht jetzt Zugang zum US-Markt. Madison Air will dafür den Sprung nach Europa schaffen. EBM hat 5.800 Mitarbeiter in Deutschland, 4.000 davon in Mulfingen. Dort soll der Hauptsitz bleiben. Fast jeder zweite Autofahrer gibt zu, dass er oft selber drängelt. Fast ebenso viele erzwingen sich schon auch mal die Vorfahrt. Das zeigt eine Langzeitstudie des Versichererverbands GDV. Schuld ist fast immer Zeitdruck, sagt Jochen Klima vom Fahrlehrerverband Baden-Württemberg. Und hier, sagt er, ist die Chance, das zu ändern. Viel davon ist nämlich hausgemacht.
2: Man nimmt sich eine bestimmte Ankunftszeit vor und denkt, ich habe ja nur Zeit, ich brauche ja nur eine halbe Stunde, weil man ja den Idealverlauf abgespeichert hat. Und wenn man dann losfährt und von vornherein merkt, wenn man dann die Ankunftszeit sieht und die rennt davon, dann versucht man, was genauso unrealistisch ist, dem Navi die Zeit wegzufahren, weil natürlich genau dann immer der Langsame vor einem ist. Der wäre im anderen Fall auch vor einem, das würde man ihn dann gar nicht wahrnehmen.
1: Und jetzt weitere Meldungen in Kürze. Manuela Schwesig will Ministerpräsidentin in Mecklenburg-Vorpommern bleiben und hat keine Ambitionen auf den Parteivorsitz. Das hat sie angesichts von Spekulationen am Abend betont. Die SPD-Chefs Baas und Klingbeil stehen unter Druck der eigenen Basis. Die Feuerwehrgewerkschaft plädiert für eine bessere Vorbereitung auf Waldbrände. Schneisen könnten im Voraus angelegt werden, sagte der Vorsitzende Siegfried Meyer im Zweiten. Es brauche außerdem mehr Geländefahrzeuge und Wasserdepots. Und Konstanz bekommt ein neues Touristenhighlight. Im September eröffnet am Seerhein ein über 50 Meter hohes Panorama. Besucher sehen dort rings um sich die Stadt im Mittelalter in Bildern und Geräuschen. Das Rundbild soll 250.000 Menschen jährlich anziehen.
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2: So ist es.
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2: In Teilen von Amerika, ich sag mal bei Trump-Wählern, ist Natur ja oft ein Fremdwort. Und deswegen wird da nicht auf Regen gewartet, wenn der Rasen im Vorgarten so furztrocken und braun ist. Was machen die Amis dann? A. Der Rasen wird in der Zeit einfach komplett mit Kaffeesatz bedeckt und damit gut gedüngt. B. Der wird einfach platt gemacht und zugeteert. Oder C. Die besprühen ihren Rasen einfach mit grüner Farbe.
1: 0800 24 7077. Wen haben wir denn dran?
3: Guten Morgen, hier ist die Marina aus Kalkheim.
1: Guten Morgen.
2: Guten Morgen, liebe
3: hallo,
2: Grüße.
3: Hallo, hallo, Nikolaus.
2: In den Kreis Schwäbisch Hall. Na Marina, alles gut? Genießen wir den Sommer?
3: Ja, selbstverständlich.
2: Und jetzt wird es vielleicht auch ein bisschen grüner draußen, wenn es mal noch regnet die nächsten Tage. Das wäre doch noch schön.
3: Ja, schön wäre es. Also ich habe noch nie solche braunen Acker vorm Haus gesehen. Und naja, was willst du machen?
2: Ich war am Wochenende auf der Schwäbischen Alb unterwegs und es sah aus wie in Spanien. Es war alles furztrocken. Ja. Wirklich. Ich dachte, okay, es muss sich was ändern. Weil wir sind nicht wie die Amis. Weil was machen die?
3: Die sprühen ihren Rasen an.
2: Das ist traurig, aber wahr.
3: Jawohl. Ja.
2: Super.
3: Dankeschön.
2: Hast du es auch gesehen?
3: Ja, ich habe da Facebook und so, gucke ich manchmal so Reels an und dann habe ich gedacht, was macht der denn? Der rennt da mit so einem Sprühteil da auf seiner Wiese rum und malt den grün an. Ja. Bei uns sagt man ja auch manchmal, ja, na, betoniere ich halt meine Wiese und malt den grün an.
2: Die machen es wirklich, ja.
3: Die machen es wirklich, ja.
1: Und das ist ja mittlerweile sogar ein Beruf bei denen, ne? Dass du da quasi
2: deswegen
1: von Garten zu Garten gehst. Ja.
2: Genau, deswegen habe ich es gesehen. Ja. Übrigens, bei der Fußball-WM, bei der letzten, hatten die Spieler mit weißen Hosen manchmal auch so komische grüne Flecken. Das war auch kein Rasen, das war auch einfach grüne Farbe im Endeffekt.
3: Ah, okay.
2: Und damit geht eine Klugscheißertasse aber per Express nach Crailsheim, jawoll.
3: Juhu, dankeschön.

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1: Im Studio Fabian Hoffmann. Schönen guten Tag. Der Ventilatoren-Spezialist EBM Papst aus dem Hohenlohe-Kreis wird überraschend an den US-Konzern Madison Air verkauft. Madison zahlt den drei Gesellschafterfamilien 4,8 Milliarden Euro. Das muss jetzt noch das Kartellamt absegnen. Der EBM-Hauptsitz soll Mulfingen bleiben. Luis Bachmann berichtet.
2: EBM-Chef Klaus Geisdörfer hatte zuletzt vor allem das Geschäft mit Ventilatoren zur Kühlung von Rechenzentren ausgebaut. Der Verkauf soll jetzt dem Konzern den amerikanischen Markt öffnen. Madison Air sei dagegen fast nicht in Europa und Asien vertreten, so Geisdörfer. Hier sei EBM gut aufgestellt, deshalb ergänze man sich gegenseitig. EBM Papst hat 5.800 Mitarbeiter in Deutschland, 4.000 davon am Hauptsitz in Mulfingen im Hohenlohe-Kreis.
1: Deutschland will die Abwehr von Drohnenangriffen verbessern. Aus diesem Grund gibt's jetzt in Sachsen-Anhalt ein neues Zentrum. In Kochstedt wird Technik entwickelt und getestet. Drohnen werden immer mehr zum Sicherheitsrisiko, etwa für Bundeswehrstandorte, Industrieanlagen oder Flughäfen. Der Vorsitzende der Innenministerkonferenz, Andi Grote, sagt im ZDF:
3: Wir müssen eigentlich an einer Stelle zusammenführen, die Analyse der Lage, der technischen Fähigkeiten, mit dem das Gegenüber auf uns zukommt, wie jetzt in Leipzig, welche Abwehrfähigkeiten wir brauchen und dann, wie wir unsere Rollen so verteilen, dass wir uns im Zweifel auch gegenseitig unterstützen können und die Systeme miteinander kompatibel sind.
1: Und nun weitere Meldungen in Kürze. Augen auf beim Online-Kauf. Der Handelsverband warnt vor Shops im Netz, die scheinbar in Deutschland sitzen, hinter denen aber Anbieter aus China stecken. Das Zurückschicken der Ware kann dann sehr teuer werden und viele Käufer behalten sie deshalb. Das ist das Geschäftsmodell vieler Shops, so der HDE. Im möglicherweise wegweisenden Prozess gegen Meta beginnen heute die Eröffnungsplädoyers. Mehrere US-Bundesstaaten werfen dem Konzern vor, Kinder und Jugendliche mit Instagram und Facebook abhängig zu machen. Sie fordern Einschränkungen bei Funktionen wie dem Endlosscrollen und eine massive Strafzahlung. Nicht der FIFA-Präsident muss gehen, sondern einer seiner Kritiker. Der Fußball-Weltverband hat sich von Betriebsdirektor Lamour getrennt. Der hatte sich öffentlich gegen FIFA-Boss Infantino gestellt und dessen Investorenpläne scharf kritisiert. Die sind inzwischen nach weltweiter Kritik vom Tisch.
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1: Im Studio Fabian Hoffmann. Schönen guten Tag. Deutschland will bei der Drohnenabwehr besser werden. Dafür ist in Sachsen-Anhalt ein neues Forschungszentrum an den Start gegangen. In Kochstedt soll geforscht und unter realistischen Bedingungen getestet werden. Bundesinnenminister Alexander Dobrindt.
2: Das zeigt nochmal die gemeinsame Kraftanstrengung, die wir als Bund, als Länder gemeinsam angehen, um einer hybriden Bedrohung etwas entgegenzusetzen, für das wir dringend die Forschung, die Entwicklung, die Erprobung, die Technik, die Fähigkeiten auch hier vor Ort brauchen.
1: Drohnen werden immer mehr zum Sicherheitsrisiko, etwa für Bundeswehrstandorte, Industrieanlagen oder Flughäfen. Der Ventilatorenbauer EBM Pabst aus dem Hohenlohe-Kreis wird überraschend an den US-Konzern Madison Air verkauft. Der zahlt den Gesellschafterfamilien 4,8 Milliarden Euro. EBM hat zuletzt stark auf Ventilatoren zur Kühlung von Rechenzentren gesetzt und sucht jetzt Zugang zum US-Markt. Madison Air will dafür den Sprung nach Europa schaffen. EBM hat 5.800 Mitarbeiter in Deutschland, 4.000 davon in Mulfingen. Dort soll der Hauptsitz bleiben. Und nun weitere Meldungen in Kürze. Die Feuerwehr kämpft weiter gegen den Waldbrand an der deutsch-belgischen Grenze. Die Lage hat sich durch den Regen zwar etwas verbessert, problematisch ist aber der Wind. Der soll heute wieder stärker werden und könnte dafür sorgen, dass sich die Flammen ausbreiten. Im wohl wegweisenden Meta-Prozess starten heute die Eröffnungsplädoyers vor einem US-Bundesgericht. Mehrere Bundesstaaten machen Instagram und Facebook für psychische Schäden bei Kindern und Jugendlichen verantwortlich. Sie verlangen mehr Schutz und eine Strafzahlung von bis zu 1,2 Billionen Euro. Der Handelsverband warnt vor Online-Shops, die scheinbar in Deutschland sitzen, hinter denen aber Anbieter aus China stecken. Denn es kann sehr teuer werden, wenn man Ware zurückschicken will. Häufig behalten Verbraucher sie deshalb. Genau darauf basiert das Geschäftsmodell vieler Anbieter, so der Handelsverband.
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1: Morgen, meine Lieben, grüßt euch.
2: Hi Jens.
3: Guten Morgen, Jens.
1: Ich war früher auch mal Chef von vielen Mitarbeitern und wenn die Urlaub gehabt haben, dann haben die Urlaub gehabt. Und deswegen, wenn man die versucht zu erreichen und die gehen dann nicht hin, dann ist das mega ärgerlich, aber natürlich auch verständlich. Das heißt logischerweise, Urlaub ist Urlaub, verdammt nochmal. Und das heißt, wenn nicht, dann gibt es eine E-Mail-Adresse oder irgendwas, wenn man wirklich sagt, okay, der hat jetzt dummerweise der Geheimcode vom Tresor mitgenommen oder noch vorher geändert, keine Ahnung, dann sollte man den natürlich schon auf irgendeinem Weg. Also sprich, man kann dem ja eine E-Mail schreiben heutzutage, das ist doch kein Problem, oder WhatsApp, mein Lieber, was weiß ich, Christoph, bitte melde dich mal geschwind oder gib mir wenigstens diesen Code durch, mehr will ich gar nicht, schönen Urlaub. Fertig, dann ist das Thema
3: durch. Aber das ist doch auch am Telefon innerhalb von 30 Sekunden geklärt. Das ist doch genau mein Problem. Das wäre doch für alle das Einfachste, wenn wir unseren Stolz dann hinten anstellen, wenn der Chef schon seinen Stolz hinten anstellt. Weil wie du sagst, jeder weiß doch, dass es bescheuert ist, jemanden im Urlaub zu stören. Dann kann man doch schnell über seinen Schatten springen und mal 30 Sekunden telefonieren.
1: Nein.
3: Und dann wieder Cocktail. Doch!
1: Nein, definitiv nicht. Zudem ist Urlaub. Für mich ist der Urlaub dann beendet. Das heißt, wenn ich mich dann aufs Geschäft konzentrieren muss, wenn ich mit meinem Chef sprechen muss, du weißt ja auch gar nicht, wie das Verhältnis zwischen denen ist, dann ist für mich der Urlaub schon beendet.
3: Du warst Chef in einem Taxifahrerunternehmen. Hanna ist Morningshow-Moderatorin.
2: Ja, und wenn ich Urlaub habe, dann moderiere ich nicht, dann habe ich Urlaub. Dann muss mich auch niemand anrufen.
3: Job geht zum Beispiel, finde ich, mehr übers Moderieren hinaus, als du dir manchmal eingestehen willst. So, und vielleicht
2: warum?
3: Ist
2: wenn
3: es bei Simon
2: bin,
3: auch
2: ich
3: so.
2: Ich nicht moderieren. Fertig. Ah,
3: ja, ja, ich merke schon, ich rede hier gegen eine Wand.
1: Definitiv,
3: Jens,
1: da bist du ganz anders gekriegt.
3: Du hast wirklich null geholfen heute. Sorry, das muss
1: nein. Dafür bin ich da.
3: Genau. Dann hören wir uns doch morgen früh zur bekannten Uhrzeit wieder. Um 7:45.
1: Jawohl, kommt alle gut durch. Bis morgen.
3: Und bis dahin brauchst du dich nicht melden bei uns, gell?
2: Wir haben jetzt nein, bei mir schon.
1: Ich möchte nicht, dass ihr euch meldet.
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1: Im Studio Fabian Hoffmann. Schönen guten Tag. Drohnen werden immer mehr zum Sicherheitsrisiko und dagegen will Deutschland sich besser rüsten. In Sachsen-Anhalt ist dafür jetzt ein neues Forschungszentrum an den Start gegangen. Am Testflughafen des Deutschen Zentrums für Luft- und Raumfahrt in Kochstedt sollen gezielt Abwehrmöglichkeiten entwickelt und unter realistischen Bedingungen erprobt werden. Bundesinnenminister Alexander Dobrindt.
2: Das ist nicht selbstverständlich, weil wir wissen auch, wie schwierig es oftmals ist, in einem quasi Realbetrieb Erprobungen neuer Technologien durchzuführen.
1: Die Getreideernte in Deutschland fällt in diesem Jahr mau aus. Der Bauernverband rechnet mit einem Ertrag von knapp 42 Millionen Tonnen, 7% weniger als im Vorjahr. Die Kartoffelernte dürfte ähnlich mager ausfallen. Auch beim Tierfutter gibt's Engpässe, weil zu wenig Gras nachwächst. Der Präsident des Bauernverbands, Joachim Ruckwied.
3: Im Süden Deutschlands ist es in vielen Regionen nach wie vor viel zu trocken. Ich selbst bin ja in der Region Heilbronn mit unserem landwirtschaftlichen Betrieb ansässig. Wir haben seit Mitte Juni keinen nennenswerten Niederschlag erhalten.
1: Und nun weitere Meldungen in Kürze. Die baden-württembergischen Bauern dürfen angesichts der aktuellen Dürre auf Zuschüsse hoffen. 5 Millionen Euro stehen zur Verfügung für diejenigen, denen das Tierfutter ausgeht, hat Agrarministerin Gentges heute erklärt. Egal ob konventionelle oder ökologische Haltung. Der Ventilatorenhersteller EBM Papst aus dem Hohenlohe-Kreis wird für 4,8 Milliarden Euro an den US-Konzern Madison Air verkauft. Die drei Gesellschafterfamilien erhoffen sich dadurch einen besseren Zugang zum US-Markt. EBM Hauptsitz bleibt Mulfingen. Der Waldbrandeinsatz im Kreis Rottweil ist offiziell beendet. Heute Morgen ist das letzte Glutnest gelöscht worden. Das Gebiet bei Schramberg wird beobachtet. Einige Tage lang ist noch mit weiteren Glutnestern zu rechnen. Darauf ist die Feuerwehr aber vorbereitet.
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1: Hi Jens.
2: Hi, grüß dich Steven.
1: Was ist bitte mein neues Wort für heute?
2: Ja, was ganz altes Schwäbisches. Verblimperer.
1: Verblimperer. Ich habe Kinder.
2: Du hast gut ausgesprochen.
1: Danke. Ich habe Kinder, wie du weißt, und die spielen sehr oft mit Play-Doh. Es, Kneter heißt das, oder?
2: Ja,
1: und es gibt auch Zauberzand. Es ist so, es ist wie Sand, aber auch wie Kneter, so gemischt. Es ist echt krass und du kannst es formen und es kommt immer zurück. Also es verliert seine Elastizität nicht. Gell? Krankes Zeug. Und was hast du gesagt nochmal?
2: Verblimpere.
1: Genau, das ist auch etwas. Das ist ein bisschen wie Schleim. Weißt du, Kinder lieben es, mit Schleim zu spielen. Und im Schwabenland, diese Verblimperer, das ist etwas, was die Oma oder die Tante immer hat, irgendwo. Und wenn die Kinder gelangweilt sind, die gibt es ein bisschen Verplemperer und die Kinder sind beschäftigt, stundenlang.
2: Oh,
1: und das Beste ist, es macht alles sauber. Es lässt keine Flecken auf der Wand oder auf die Decke, sondern es macht alles sauber. Und deswegen freut sich die Oma, wenn die Kinder damit spielen.
2: Bitte erfinde das, ehrlich. Ich kann mich noch daran erinnern, dieses Slime oder wie das heißt, wie das gerochen hat als Kind. So richtig, richtig eklig, künstlich, so chemisch nach Chemie und sowas. Nein, aber Verplemperer ist, wenn du dein Geld sinnlos irgendwo hingeschickt hast oder verblempert hast. Also wirklich so dieses, du hast das Gefühl, weißt du, warst so auf dem Jahrmarkt und hast 10 Schüsse mit diesem Luftgewehr und hast nichts getroffen. Dann ist verblempert.
1: Ganz
2: einfach. Dann war das einfach sinnlos.
1: Vielen Dank. Das Wort kann ich sehr gut verwenden. Bis morgen.
2: Ja, bis morgen.
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1: Im Studio Silas Quiring. Schönen guten Tag. Deutschland will bei der Drohnenabwehr besser werden. In Sachsen-Anhalt ist dafür jetzt ein neues Forschungszentrum an den Start gegangen. Am Testflughafen des Deutschen Zentrums für Luft- und Raumfahrt in Kochstedt sollen gezielt Abwehrmöglichkeiten entwickelt und unter realistischen Bedingungen erprobt werden. Drohnen werden immer mehr zum Sicherheitsrisiko, etwa für Bundeswehrstandorte, Industrieanlagen oder Flughäfen. Zuletzt gab es den Vorfall mit einer Sprengstoffdrohne am Airport Leipzig-Halle. Deutschlands Bauern fahren in diesem Jahr eine magere Ernte ein. Davon geht der Bauernverband aus. Hitze und Trockenheit sind die Gründe. Einzelheiten von Daniel Bornberg.
2: Beim wichtigen Getreide rechnet der Bauernverband mit einem Ertrag von knapp 42 Millionen Tonnen. Das wären 7% weniger als im Vorjahr. Vor allem der Süden und der Westen sind von schwachen Erträgen oder sogar Missernten betroffen. Auch die Kartoffelernte dürfte mau ausfallen. Schlechte Erträge auf der einen Seite, niedrige Erlöse und hohe Kosten auf der anderen. Viele Bauern haben Probleme. Bundeslandwirtschaftsminister Reiner stellt aber Hilfen in Aussicht.
1: Und nun weitere Meldungen in Kürze. Ein junger Ukrainer ist in Stuttgart wegen Spionage verurteilt worden. Laut Anklage hat er für den russischen Geheimdienst Brandanschläge vorbereitet. Das Urteil lautet 1 Jahr und 3 Monate auf Bewährung. 2 Mitangeklagte sprach das Oberlandesgericht frei. Mit dem Wohnungsbau in Deutschland geht es bergauf. Im ersten Halbjahr wurden rund 126.000 Baugenehmigungen erteilt, so das Statistische Bundesamt. Das sind 15% mehr als vor einem Jahr und der stärkste Anstieg von Baugenehmigungen seit 2016. Der Handelsverband warnt vor Online-Shops, die scheinbar in Deutschland sitzen, hinter denen aber Anbieter aus China stecken. Denn es kann sehr teuer werden, wenn man Ware zurückschicken will. Häufig behalten Käufer sie deshalb. Der HDE sagt, genau darauf basiert das Geschäftsmodell vieler Anbieter.
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2: So ist es.
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2: In Teilen von Amerika, ich sag mal bei Trump-Wählern, ist Natur ja oft ein Fremdwort. Und deswegen wird da nicht auf Regen gewartet, wenn der Rasen im Vorgarten so furztrocken und braun ist. Was machen die Amis dann? A. Der Rasen wird in der Zeit einfach komplett mit Kaffeesatz bedeckt und damit gut gedüngt. B. Der wird einfach platt gemacht und zugeteert. Oder C. Die besprühen ihren Rasen einfach mit grüner Farbe.
1: 0800 24 7077. Wen haben wir denn dran?
3: Guten Morgen, hier ist die Marina aus Kreilsheim.
1: Guten Morgen.
2: Guten Morgen, liebe
3: Hallo
2: Grüße.
3: Hanna, hallo Nikolaus.
2: In den Kreis Schwäbisch Hall. Na Marina, alles gut, genießen wir den Sommer.
3: Ja, selbstverständlich.
2: Und jetzt wird es vielleicht auch ein bisschen grüner draußen, wenn es mal noch regnet die nächsten Tage. Das wäre doch noch schön.
3: Ja, schön wäre es. Also ich habe noch nie solche braunen Acker vorm Haus gesehen. Und naja, was willst du machen?
2: Ich war am Wochenende auf der Schwäbischen Alb unterwegs und es sah aus wie in Spanien. Es war alles furztrocken, wirklich. Ich dachte, okay, es muss sich was ändern. Weil wir sind nicht wie die Amis. Weil was machen die?
3: Die sprühen ihren Rasen an.
2: Das ist traurig, aber wahr.
3: Jawohl. Ja.
2: Super.
3: Dankeschön.
2: Hast du es auch gesehen?
3: Ja, ich habe da Facebook und so, gucke ich manchmal so Reels an und dann habe ich gedacht, was macht der denn? Der rennt da mit so einem Sprühteil da auf seiner Wiese rum und malt den grün an. Ja. Bei uns sagt man ja auch manchmal, ja, na, betoniere ich halt meine Wiese und malt sie grün an.
2: Die machen es wirklich, ja.
1: Und das ist ja mittlerweile sogar ein Beruf bei denen, ne? Dass du da quasi
2: deswegen
1: von Garten zu Garten gehst. Ja.
2: Genau, deswegen habe ich es gesehen. Ja. Übrigens, bei der Fußball-WM, bei der letzten, hatten die Spieler mit weißen Hosen manchmal auch so komische grüne Flecken. Das war auch kein Rasen, das war auch einfach grüne Farbe im Endeffekt.
3: Ah, okay.
2: Und damit geht eine Klugscheißer-Tasse aber per Express nach Kreilsheim, jawoll.
3: Juhu, dankeschön.

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1: Im Studio Silas Quiring. Schönen guten Tag. Drohnen werden immer mehr zum Sicherheitsrisiko und dagegen will Deutschland sich besser rüsten. In Sachsen-Anhalt ist dafür jetzt ein neues Forschungszentrum an den Start gegangen. Am Testflughafen des Deutschen Zentrums für Luft- und Raumfahrt in Kochstedt sollen gezielt Abwehrmöglichkeiten entwickelt und unter realistischen Bedingungen erprobt werden. Bundesinnenminister Alexander Dobrindt.
2: Das ist nicht selbstverständlich, weil wir wissen auch, wie schwierig es oftmals ist, in einem quasi Realbetrieb Erprobungen neuer Technologien durchzuführen.
1: Mit dem Wohnungsbau in Deutschland geht es bergauf. Im ersten Halbjahr wurden gut 126.000 Wohnungen genehmigt, heißt es vom Statistischen Bundesamt. Das waren 15% mehr als im Vorjahreszeitraum und der stärkste Anstieg von Baugenehmigungen seit 10 Jahren. Bauministerin Hubert sagt, der Bauturbo nimmt jetzt Fahrt auf. Sie verweist aber auch auf das zuletzt niedrige Niveau. Der Bauverband warnt ebenfalls vor zu viel Euphorie. Gleichzeitig wurden wieder mehr Bauprojekte gecancelt. Und nun weitere Meldungen in Kürze. Die baden-württembergischen Bauern dürfen angesichts der aktuellen Dürre auf Zuschüsse hoffen. 5 Millionen Euro stehen zur Verfügung für diejenigen, denen das Tierfutter ausgeht, hat Agrarministerin Gentges heute erklärt. Egal ob konventionelle oder ökologische Haltung. Im Waldbrandgebiet an der deutsch-belgischen Grenze gibt es noch keine Entwarnung. Die Lage hat sich zwar verbessert, es wird aber erwartet, dass der Wind stärker wird. Das könnte dafür sorgen, dass sich die Flammen ausbreiten. Gleichzeitig soll es aber auch wieder regnen. Die Rückkehr von Niklas Füllkrug zu Werder Bremen ist perfekt. Der 33-jährige Stürmer wird für ein Jahr von West Ham ausgeliehen. Vor 3 Jahren hatte Füllkrug Werder als Bundesliga-Torschützenkönig verlassen. Zuletzt war seine Karriere ins Stocken geraten.
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1: Im Studio Silas Quiring. Schönen guten Tag. Drohnen werden immer mehr zum Sicherheitsrisiko und dagegen will Deutschland sich besser rüsten. In Sachsen-Anhalt ist ein neues Forschungszentrum an den Start gegangen. Am Testflughafen des Deutschen Zentrums für Luft- und Raumfahrt soll zu Abwehrmöglichkeiten geforscht und Technologie unter realistischen Bedingungen erprobt werden. Die Ernte in Deutschland fällt in diesem Jahr mau aus. Der Bauernverband rechnet beim wichtigen Getreide mit einem Ertrag von knapp 42 Millionen Tonnen, 7% weniger als im Vorjahr. Die Kartoffelernte dürfte ebenfalls mager ausfallen. Die Bauern stehen vor großen Herausforderungen. Der Präsident des Bauernverbands Ruckwied sagte bei der Erntebilanz:
2: Unterdurchschnittliche Ernte seit 3 Jahren, niedrige Erzeugerpreise, ständig steigende Kosten. Es ist zwingend notwendig, dass die Bundesregierung ein Sofortprogramm für die Landwirtschaft auf den Weg bringt.
1: Und nun weitere Meldungen in Kürze. Ein Ukrainer ist wegen Agententätigkeit für Russland in Deutschland zu einer Gefängnisstrafe verurteilt worden. Laut Richterspruch hatte er Brandanschläge vorbereitet. Nach dem Urteil am Oberlandesgericht Stuttgart kam der Mann sofort frei. Die Haftstrafe von 1 Jahr und 3 Monaten gilt durch die U-Haft als verbüßt. Gasverbraucher sollten sich auf steigende Rechnungen einstellen. Als Grund nannte Netzagenturchef Müller bei T-Online die Sperrung der Straße von Hormus. Trotz Iran-Krieg sei genug Gas verfügbar, allerdings zu höheren Preisen. Aktuell sind die Gasspeicher in Deutschland zur Hälfte gefüllt. Im möglicherweise wegweisenden Prozess gegen Meta beginnen heute die Eröffnungsplädoyers. Mehrere US-Bundesstaaten werfen dem Konzern vor, Minderjährige mit Instagram und Facebook abhängig zu machen. Sie fordern Einschränkungen bei Funktionen wie dem Endlos-Scrollen und eine hohe Strafzahlung.
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1: Guten Morgen, meine Lieben. Grüßt euch.
2: Hi, Jens.
3: Guten Morgen, Jens.
1: Ich war früher auch mal Chef von vielen Mitarbeitern und wenn die Urlaub gehabt haben, dann haben die Urlaub gehabt. Und deswegen, wenn man die versucht zu erreichen und die gehen dann nicht hin, dann ist das mega ärgerlich, aber natürlich auch verständlich. Das heißt logischerweise, Urlaub ist Urlaub, verdammt nochmal. Und das heißt, wenn nicht, dann gibt es eine E-Mail-Adresse oder irgendwas, wenn man wirklich sagt, okay, der hat jetzt dummerweise der Geheimcode vom Tresor mitgenommen oder noch vorher geändert, keine Ahnung, dann sollte man den natürlich schon auf irgendeinem Weg. Also sprich, man kann dem ja eine E-Mail schreiben heutzutage, das ist doch kein Problem, oder WhatsApp. Mein Lieber, was weiß ich, Christoph, bitte melde dich mal geschwind oder gib mir wenigstens diesen Code durch, mehr will ich halt, schönen Urlaub. Fertig, dann ist das Thema
3: durch. Aber das ist doch auch am Telefon innerhalb von 30 Sekunden geklärt. Das ist doch genau mein Problem. Das wäre doch für alle das Einfachste, wenn wir unseren Stolz dann hinten anstellen, wenn der Chef schon seinen Stolz hinten anstellt. Weil wie du sagst, jeder weiß doch, dass es bescheuert ist, jemanden im Urlaub zu stören. Dann kann man doch schnell über seinen Schatten springen und mal 30 Sekunden telefonieren.
1: Nein.
3: Und dann wieder Cocktail. Doch!
1: Nein, definitiv nicht. Zudem ist Urlaub. Für mich ist der Urlaub dann beendet. Das heißt, wenn ich mich dann aufs Geschäft konzentrieren muss, wenn ich mit meinem Chef sprechen muss, du weißt ja auch geil, wie das Verhältnis zwischen denen ist, dann ist für mich der Urlaub schon beendet.
3: Du warst Chef in einem Taxifahrerunternehmen. Hanna ist Morningshow-Moderatorin.
2: Ja, und wenn ich Urlaub habe, dann moderiere ich nicht, dann habe ich Urlaub. Dann muss mich auch niemand anrufen.
3: Job geht zum Beispiel, finde ich, mehr übers Moderieren hinaus, als du dir manchmal eingestehen willst. So, und vielleicht ist es bei Simon auch so.
2: Wenn ich nicht da bin, kann ich eh nicht moderieren. Fertig.
3: Ich merke schon, ich rede hier gegen eine Wand.
1: Definitiv,
3: Jens, da bist du ganz anders gekriegt. Jens, du hast wirklich null geholfen heute. Sorry, das muss
1: Nein, dafür bin ich da.
3: Genau. Dann hören wir uns doch morgen früh zur bekannten Uhrzeit wieder. Um 17:45.
1: Jawohl, kommt alle gut durch. Bis morgen.
3: Und bis dahin brauchst du dich nicht melden bei uns. Gell?
1: Wir haben jetzt Nein, hier schon. Ich möchte nicht, dass ihr euch meldet.
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1: Im Studio Silas Quiring. Schönen guten Tag. Deutschland will bei der Drohnenabwehr besser werden. Dafür ist in Sachsen-Anhalt ein neues Forschungszentrum an den Start gegangen. In Kochstedt soll geforscht und unter realistischen Bedingungen getestet werden, Bundesinnenminister Alexander Dobrindt.
2: Das zeigt nochmal die gemeinsame Kraftanstrengung, die wir als Bund, als Länder gemeinsam angehen, um einer hybriden Bedrohung etwas entgegenzusetzen, für das wir dringend die Forschung, die Entwicklung, die Erprobung, die Technik, die Fähigkeiten auch hier vor Ort brauchen.
1: Drohnen werden immer mehr zum Sicherheitsrisiko, etwa für Bundeswehrstandorte, Industrieanlagen oder Flughäfen. Für Gaskunden könnte es in nächster Zeit wieder teurer werden. Grund ist laut Netzagenturchef Klaus Müller die unsichere Lage am Gasmarkt. Zwar sei weltweit weiter genug Gas verfügbar, durch den Iran-Krieg und die Sperrung der Straße von Hormuz sei der Einkauf aber teurer geworden. Die deutschen Speicher sind derzeit knapp zur Hälfte gefüllt. Müller fordert die Händler deshalb auf, rechtzeitig vorzusorgen. Und nun weitere Meldungen in Kürze. Der Waldbrandeinsatz im Kreis Rottweil ist offiziell beendet. Heute Morgen ist das letzte Glutnest gelöscht worden. Das Gebiet bei Schramberg wird beobachtet. Einige Tage lang ist noch mit weiteren Glutnestern zu rechnen. Darauf ist die Feuerwehr aber vorbereitet. Die Ernte in Deutschland fällt in diesem Jahr mau aus. Der Bauernverband rechnet beim wichtigen Getreide mit einem Ertrag von knapp 42 Millionen Tonnen, 7% weniger als im Vorjahr. Angesichts der Ernte, niedriger Erlöse und hoher Kosten fordert der Bauernverband Hilfe vom Staat. Die Rückkehr von Niklas Füllkrug zu Werder Bremen ist perfekt. Der 33-jährige Stürmer wird für ein Jahr von West Ham ausgeliehen. Vor 3 Jahren hatte Füllkrug Werder als Bundesliga-Torschützenkönig verlassen. Zuletzt war seine Karriere ins Stocken geraten.
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0: 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Steven lernt Schwäbisch. 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
1: Hi Jens.
2: Hi, grüß dich Steven.
1: Was ist bitte mein neues Wort für heute?
2: Ja, wir alle lieben es. Das Wort heißt Grierbeschmalz.
1: Hä?
2: Grierbeschmalz.
1: Das klingt nicht gut.
2: Doch.
1: Ist das...
2: Das klingt sehr gut.
1: Es geht um Essen, 100%. Wenn
2: ja.
1: du so reagierst, geht es um Essen, was du lecker findest. Ich habe dich beleidigt, ich habe es gehört. Aber ist
2: ja.
1: das nicht irgendwas, was du in die Bratpfanne machen musst, so wie ein bisschen wie Öl oder Butter, um etwas vorzubereiten? Ist das, was
2: okay.
1: du gesagt hast?
2: Krebeschmalz?
1: Ja, wo ist
2: Sag
1: der Krebeschmalz?
2: Krebeschmalz?
1: Krebeschmalz.
2: Oh, das hast du gut ausgesprochen. Jawohl.
1: Wo ist die Krebeschmalz? Wir müssen ein Schwein im Backofen tun. Wir brauchen Krebeschmalz und viel davon.
2: Also generell aus Schwein kann man Krebeschmalz herstellen. Ja, das stimmt. Das heißt, du nimmst dieses Fett vom Bauch von dem Schwein und tust es in einen Topf und lässt es erwärmen. Und dann zerschmilzt es. Und der Rest, der wird so ganz hart und braun. Das ist so geröstet. Guck mal, mir tropft der Zahn. Und das lässt du dann abkühlen. Dann wird es so weiß und hat innen drinnen diese kleine Grieber, sagen wir mal dazu. Und das Schmalz drumherum kannst du wirklich verwenden, wenn du zum Beispiel Bratkartoffeln machst. Ich muss in die Küche, ehrlich, mir reicht's. Ich habe genug für heute. Ich muss in die Küche und kochen. Grieberschmalz ist mega lecker. Ich empfehle es dir, auf ein Brötle zu schmieren, eine saure Gurke dazu, eine Essiggurke dazu zu essen.
1: Du bist der schwäbische Jamie Oliver, gell?
2: Ja, definitiv.
1: Vielen Dank. Bis morgen.
2: Bis morgen.
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1: Im Studio Silas Quiring. Schönen guten Abend. Deutschland will bei der Drohnenabwehr besser werden. Dafür ist in Sachsen-Anhalt ein neues Forschungszentrum an den Start gegangen. In Kochstedt soll geforscht und unter realistischen Bedingungen getestet werden. Drohnen werden immer mehr zum Sicherheitsrisiko, etwa für Bundeswehrstandorte, Industrieanlagen oder Flughäfen. Im Waldbrandgebiet an der deutsch-belgischen Grenze gibt es noch keine Entwarnung. Die Lage hat sich zwar verbessert, es wird aber erwartet, dass der Wind stärker wird. Das könnte dafür sorgen, dass sich die Flammen ausbreiten. Gleichzeitig soll es aber auch wieder regnen. In einigen Abschnitten gilt das Feuer bereits als gelöscht. Dazu sagt Yves Pieper vom belgischen Forstamt in der ARD.
2: Die Arbeit, die wir jetzt haben werden in den nächsten Wochen, sprich Monaten, ist, diese Randbereiche zu kontrollieren, um sicherzustellen, dass kein neues Feuer auftritt. Hinter uns ist gerade wieder eine neue Flammenentwicklung. Und dann aus diesem neuen Feuer wieder ein Feuer übergreift auf nicht verbrannte Fläche.
1: Und nun weitere Meldungen in Kürze. Das Oberlandesgericht Stuttgart hat einen Ukrainer zu 15 Monaten Haft verurteilt. Er soll für Russland Pakettransportwege Richtung Ukraine ausgespäht haben. Wegen seiner Untersuchungshaft gilt die Strafe bereits als verbüßt. Zwei Mitangeklagte wurden freigesprochen. Deutschlands Bauern fahren eine magere Ernte ein. Hitze und Trockenheit sind die Gründe. Beim Getreide rechnet der Bauernverband mit knapp 42 Millionen Tonnen, 7% weniger als im Vorjahr. Auch wegen niedriger Erlöse und hoher Kosten fordern die Bauern Hilfe vom Staat. Nicht der FIFA-Präsident muss gehen, sondern einer seiner Kritiker. Der Fußball-Weltverband hat sich von Betriebsdirektor Lamour getrennt. Der hatte sich öffentlich gegen FIFA-Boss Infantino und dessen Investorenpläne gestellt. Die sind inzwischen nach weltweiter Kritik vom Tisch.
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2: In Teilen von Amerika, ich sag mal bei Trump-Wählern, ist Natur ja oft ein Fremdwort. Und deswegen wird da nicht auf Regen gewartet, wenn der Rasen im Vorgarten so furztrocken und braun ist. Was machen die Amis dann? A. Der Rasen wird in der Zeit einfach komplett mit Kaffeesatz bedeckt und damit gut gedüngt. B. Der wird einfach platt gemacht und zugeteert. Oder C. Die besprühen ihren Farben dann einfach, ihren Rasen einfach mit grüner Farbe.
1: 0800 24 700 77. Wen haben wir denn dran?
3: Guten Morgen, hier ist die Marina aus Kralkheim.
1: Guten Morgen.
2: Guten Morgen, liebe
3: hallo,
2: Grüße.
3: Hallo, Nikolaus.
2: In den Kreis Schwäbisch Hall. Na Marina, alles gut? Genießen wir den Sommer?
3: Ja, selbstverständlich.
2: Und jetzt wird es vielleicht auch ein bisschen grüner draußen, wenn es mal noch regnet die nächsten Tage. Das wäre doch noch schön.
3: Ja, schön wäre es. Also ich habe noch nie solche braunen Acker vorm Haus gesehen. Und naja, was soll ich machen?
2: Ich war am Wochenende auf der Schwäbischen Alb unterwegs und es sah aus wie in Spanien. Es war alles furztrocken, wirklich. Ich dachte, okay, es muss sich was ändern. Weil wir sind nicht wie die Amis. Weil was machen die?
3: Die sprühen ihren Rasen an.
2: Das ist traurig, aber wahr.
3: Jawohl.
2: Super. Super.
3: Dankeschön.
2: Hast du es auch gesehen?
3: Ja, ich habe da Facebook und so, gucke ich manchmal so Reels an und dann habe ich gedacht, was macht der denn? Der rennt da mit so einem Sprühteil da auf seiner Wiese rum und malt den grün an. Ja. Bei uns sagt man ja auch manchmal, ja, dann betoniere ich halt meine Wiese und malt den grün an.
2: Die machen es wirklich, ja.
3: Die machen es wirklich, ja.
1: Und das ist ja mittlerweile sogar ein Beruf bei denen, ne? Dass du da quasi
2: deswegen
1: von Garten zu Garten gehst. Ja.
2: Genau, deswegen habe ich es gesehen. Ja. Übrigens, bei der Fußball-WM, bei der letzten, hatten die Spieler mit weißen Hosen manchmal auch so komische grüne Flecken. Das war auch kein Rasen, das war auch einfach grüne Farbe im Endeffekt.
3: Ah, okay.
2: Und damit geht eine Klugscheißertasse aber per Express nach Kreilsheim, jawoll.
3: Juhu, dankeschön.

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0: verdammt normal. Und das heißt, wenn nicht, dann gibt es eine E-Mail-Adresse oder irgendwas, wenn man wirklich sagt, okay, der hat jetzt dummerweise der Geheimcode vom Tresor mitgenommen oder noch vorher geändert, keine Ahnung, dann sollte man den natürlich schon auf irgendeinem Weg, also sprich, man kann dem ja eine E-Mail schreiben heutzutage, das ist doch kein Problem, oder WhatsApp, mein Lieber, was weiß ich, Christoph, bitte melde dich mal geschwind oder gib mir wenigstens diesen Code durch, mehr will ich gar nicht, schönen Urlaub. Fertig, dann ist das Thema
1: nur. Aber das ist doch auch am Telefon innerhalb von 30 Sekunden geklärt. Das ist doch genau mein Problem. Das wäre doch für alle das Einfachste, wenn wir unseren Stolz dann hinten anstellen, wenn der Chef schon seinen Stolz hinten anstellt. Weil wie du sagst, jeder weiß doch, dass es bescheuert ist, jemanden im Urlaub zu stören. Dann kann man doch schnell über seinen Schatten springen und mal 30 Sekunden telefonieren.
0: Nein.
1: Und dann wieder Cocktail. Doch!
0: Nein, definitiv okay. Nicht. Zudem ist Urlaub. Für mich ist der Urlaub dann beendet. Das heißt, wenn ich mich dann aufs Geschäft konzentrieren muss, wenn ich mit meinem Chef sprechen muss, du weißt ja auch gar nicht, wie das Verhältnis zwischen denen ist, dann ist für mich der Urlaub schon beendet.
1: Du warst Chef in einem Taxifahrerunternehmen. Hanna ist Morningshow-Moderatorin.
2: Ja, und wenn ich Urlaub habe, dann moderiere ich nicht, dann habe ich Urlaub. Dann muss mich auch niemand anrufen.
1: Job geht zum Beispiel, finde ich, mehr übers Moderieren hinaus, als du dir manchmal eingestehen willst. So, und vielleicht
2: warum?
1: Ist
2: wenn
1: es bei Simon
2: bin,
1: auch so.
2: Ich kann eh nicht moderieren. Fertig. Ah,
1: ja, ich merke schon, ich rede hier gegen eine Wand.
0: Definitiv,
1: Jens,
0: da bist du ganz anders gekriegt.
1: Du hast wirklich null geholfen heute. Sorry, das muss
0: nein. Dafür bin ich da.
1: Genau. Dann hören wir uns doch morgen früh zur bekannten Uhrzeit wieder. Um 7:45.
0: Jawohl, kommt alle gut durch. Bis morgen.
1: Und bis dahin brauchst du dich nicht melden bei uns, gell?
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0: Ich möchte nicht, dass ihr euch meldet.
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0: 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Jetzt versucht ein Engländer, Schwäbisch zu lernen. Steven lernt Schwäbisch. Und hier sind Steven und Urschwabe Jens.
1: Hi Jens.
2: Hi, grüß dich Steven.
1: Was ist bitte mein neues Wort für heute?
2: Ja, wir alle lieben es. Das Wort heißt Grierbeschmalz.
1: Hä?
2: Grierbeschmalz.
1: Das klingt nicht gut.
2: Doch.
1: Ist das...
2: Das klingt sehr gut.
1: Es geht um Essen, 100%. Wenn
2: ja.
1: du so reagierst, geht es um Essen, was du lecker findest. Ich habe dich beleidigt, ich habe es gehört. Aber ist
2: ja.
1: das nicht irgendwas, was du in die Bratpfanne machen musst, so wie ein bisschen wie Öl oder Butter, um etwas vorzubereiten? Ist das, was
2: okay.
1: du gesagt hast?
2: Krebeschmalz?
1: Ja, wo ist
2: Sag
1: die Krebeschmalz?
2: Krebeschmalz. Oh, das hast du gut ausgesprochen,
1: jawohl. Wo ist die Krebeschmalz? Wir müssen ein Schwein im Backofen tun. Wir brauchen Krebeschmalz und viel davon.
2: Also generell aus Schwein kann man Krebeschmalz herstellen, ja, das stimmt. Das heißt, du nimmst dieses Fett vom Bauch von dem Schwein und tust es in einen Topf und lässt es erwärmen. Und dann zerschmilzt es. Und der Rest, der wird so ganz hart und braun, das ist so geröstet. Guck mal, mir tropft der Zahn. Und das lässt du dann abkühlen, dann wird es so weiß und hat innen drinnen diese kleine Grieber, sagen wir Schwaben dazu. Und das Schmalz drumherum kannst du wirklich verwenden, wenn du zum Beispiel Bratkartoffeln machst. Ich muss in die Küche, ehrlich, mir reicht's. Ich habe genug für heute. Ich muss in die Küche und kochen. Grieberschmalz ist mega lecker. Ich empfehle es dir, auf ein Brötle zu schmieren, eine saure Gurke dazu, eine Essiggurke dazu zu essen.
1: Oh. Du bist der schwäbische Jamie Oliver, gell?
2: Ja, definitiv.
1: Vielen Dank. Bis morgen.
2: Bis morgen.
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2: In Teilen von Amerika, ich sag mal bei Trump-Wählern, ist Natur ja oft ein Fremdwort. Und deswegen wird da nicht auf Regen gewartet, wenn der Rasen im Vorgarten so furztrocken und braun ist. Was machen die Amis dann? A. Der Rasen wird in der Zeit einfach komplett mit Kaffeesatz bedeckt und damit gut gedüngt. B. Der wird einfach platt gemacht und zugeschüttet.

0: geteert? Oder C, die besprühen ihren Farben dann einfach, ihren Rasen einfach mit grüner Farbe?
1: 0800 24 700 77. Wen haben wir denn dran?
2: Guten Morgen, hier ist die Marina aus Kralkheim.
1: Guten Morgen.
0: Guten Morgen, liebe
2: Hallo
0: Grüße.
2: Hanna, hallo Nikolaus.
0: In den Kreis Schwäbisch Hall. Na Marina, alles gut, genießen wir den Sommer.
2: Ja, selbstverständlich.
0: Und jetzt wird es vielleicht auch ein bisschen grüner draußen, wenn es mal noch regnet die nächsten Tage. Das wäre doch noch schön.
2: Ja, schön wäre es. Also ich habe noch nie solche braunen Acker vorm Haus gesehen. Und naja, was willst du machen?
0: Ich war am Wochenende auf der Schwäbischen Alb unterwegs und es sah aus wie in Spanien. Es war alles furztrocken. Ja. Wirklich. Ich dachte, okay, es muss sich was ändern. Weil wir sind nicht wie die Amis. Weil was machen die?
2: Die sprühen ihren Rasen an.
0: Das ist traurig, aber wahr.
3: Jawohl.
0: Ja.
3: Super.
2: Dankeschön.
0: Hast du es auch gesehen?
2: Ja, ich habe da Facebook und so, gucke ich manchmal so Reels an und dann habe ich gedacht, was macht der denn? Der rennt da mit so einem Sprühteil da auf seiner Wiese rum und malt den grün an. Ja. Bei uns sagt man ja auch manchmal, ja, na, betoniere ich halt meine Wiese und malt den grün an.
0: Die machen es wirklich, ja.
2: Die machen es wirklich, ja.
1: Und das ist ja mittlerweile sogar ein Beruf bei denen, ne? Dass du da quasi
0: deswegen
1: von Garten zu Garten gehst. Ja.
0: Genau, deswegen habe ich es gesehen. Ja. Übrigens, bei der Fußball-WM, bei der letzten, hatten die Spieler mit weißen Hosen manchmal auch so komische grüne Flecken. Das war auch kein Rasen, das war auch einfach grüne Farbe im Endeffekt.
2: Ah, okay.
0: Und damit geht eine Klugscheißer-Tasse aber per Express nach Kreilsheim, jawoll.
2: Juhu, dankeschön.

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0: erster Espresso seit langem gestern übrigens in der Wilhelma getrunken. Da steht jetzt so ein Coffee-Bike.
1: Ja, da benutzen die auch so ganz besonderen Elefantendünger.
0: Hör jetzt auf!

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2: In Teilen von Amerika, ich sag mal bei Trump-Wählern, ist Natur ja oft ein Fremdwort. Und deswegen wird da nicht auf Regen gewartet, wenn der Rasen im Vorgarten so furztrocken und braun ist. Was machen die Amis dann? A. Der Rasen wird in der Zeit einfach komplett mit Kaffeesatz bedeckt und damit gut gedüngt. B. Der wird einfach platt gemacht und zugeteert. Oder C. Die besprühen ihren Farben dann einfach, ihren Rasen einfach mit grüner Farbe.
1: 0800 24 700 77. Wen haben wir denn dran?
3: Guten Morgen, hier ist die Marina aus Crailsheim.
1: Guten Morgen.
2: Guten Morgen, liebe
3: hallo
2: Grüße.
3: Hallo Hanna, hallo Nikolaus.
2: In den Kreis Schwäbisch Hall. Na Marina, alles gut, genießen wir den Sommer.
3: Ja, selbstverständlich.
2: Und jetzt wird es vielleicht auch ein bisschen grüner draußen, wenn es mal noch regnet die nächsten Tage. Das wäre doch noch schön.
3: Ja, schön wäre es. Also ich habe noch nie solche braunen Acker vorm Haus gesehen. Und naja, was will ich machen?
2: Ich war am Wochenende auf der Schwäbischen Alb unterwegs und es sah aus wie in Spanien. Es war alles furztrocken, wirklich. Ich dachte, okay, es muss sich was ändern. Weil wir sind nicht wie die Amis. Weil was machen die?
3: Die sprühen ihren Rasen an.
2: Das ist traurig, aber wahr.
3: Jawohl! Ja.
2: Super!
3: Dankeschön.
2: Hast du es auch gesehen?
3: Ja, ich habe da Facebook und so, gucke ich manchmal so Reels an und dann habe ich gedacht, was macht der denn? Der rennt da mit so einem Sprühteil da auf seiner Wiese rum und malt den grün an. Ja. Bei uns sagt man ja auch manchmal, ja, noch betoniere ich halt meine Wiese und malt den grün an.
2: Die machen es wirklich, ja.
3: Die machen es wirklich, ja.
1: Und das ist ja mittlerweile sogar ein Beruf bei denen, ne? Dass du da quasi
2: deswegen
1: von Garten zu Garten gehst. Ja.
2: Genau, deswegen habe ich es gesehen. Ja. Übrigens, bei der Fußball-WM, bei der letzten, hatten die Spieler mit weißen Hosen manchmal auch so komische grüne Flecken. Das war auch kein Rasen, das war auch einfach grüne Farbe im Endeffekt.
3: Ah, okay.
2: Und damit geht eine Klugscheißertasse aber per Express nach Crailsheim, jawoll.
3: Juhu, dankeschön.

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2: In Teilen von Amerika, ich sag mal bei Trump-Wählern, ist Natur ja oft ein Fremdwort. Und deswegen wird da nicht auf Regen gewartet, wenn der Rasen im Vorgarten so furztrocken und braun ist. Was machen die Amis dann? A. Der Rasen wird in der Zeit einfach komplett mit Kaffeesatz bedeckt und damit gut gedüngt. B. Der wird einfach platt gemacht und zugeteert. Oder C. Die besprühen ihren Farben dann einfach, ihren Rasen einfach mit grüner Farbe.
1: 0800 24 700 77. Wen haben wir denn dran?
3: Guten Morgen, hier ist die Marina aus Kreilsheim.
1: Guten Morgen.
2: Guten Morgen, liebe
3: hallo
2: Grüße.
3: Hallo Hanna, hallo Nikolaus.
2: In den Kreis Schwäbisch Hall. Na Marina, alles gut, genießen wir den Sommer.
3: Ja, selbstverständlich.
2: Und jetzt wird es vielleicht auch ein bisschen grüner draußen, wenn es mal noch regnet die nächsten Tage. Das wäre doch noch schön.
3: Ja, schön wäre es. Also ich habe noch nie solche braunen Acker vorm Haus gesehen. Und naja, was soll ich machen?
2: Ich war am Wochenende auf der Schwäbischen Alb unterwegs und es sah aus wie in Spanien. Es war alles furztrocken. Ja. Ich dachte, okay, ja, es muss sich was ändern. Weil wir sind nicht wie die Amis. Weil was machen die?
3: Die sprühen ihren Rasen an.
2: Das ist traurig, aber wahr.
3: Jawohl.
2: Ja. Super.
3: Super. Dankeschön.
2: Hast du es auch gesehen?
3: Ja, ich habe da Facebook und so, gucke ich manchmal so Reels an und dann habe ich gedacht, was macht der denn? Der rennt da mit so einem Sprühteil da auf seiner Wiese rum und malt den grün an. Ja. Bei uns sagt man ja auch manchmal, ja, dann betoniere ich halt meine Wiese und malt den grün an.
2: Die machen es wirklich, ja.
3: Die machen es wirklich, ja.
1: Und das ist ja mittlerweile sogar ein Beruf bei denen, ne?